0: AIDA Time. Es ist 2 Uhr.
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0: AIDA Time. Es ist 3 Uhr.
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1: AIDA Time. Es ist 4 Uhr.
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0: AIDA Time. Es ist 5 Uhr.
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3: AIDA Time. Es ist 6 Uhr.
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4: Wen würdet ihr sofort einpacken, wenn wir euch eine Kreuzfahrt ab Hamburg schenken? In 10 Minuten könnte genau daraus eine ziemlich große Urlaubsfrage für euch werden. Denn genau das machen wir. Wir schenken euch Urlaub mit euren Lieblingsmenschen.
5: Julius und Sandra hier und wir wollen von euch wissen, wen nehmt ihr mit auf Kreuzfahrt? Bevor wir diese Frage klären, liefert Jennifer Lopez erstmal so einen Wachmacher mit Ain't Your Mama. Und jetzt dreht Shakira und Burna Boy die Energie hoch mit Die Die. Das alles hier auf AIDA Radio. Eurem Urlaubsradio.

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1: Wusstet ihr's? 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
2: Jedes Mal, wenn ich im Urlaub bin, da vergeht für mich zumindest die Zeit viel zu schnell. Aber im Nachhinein fühlt sich derselbe Urlaub an, als hätte er viel länger gedauert. Kennst du das?
3: Kenne ich auch. Und dahinter steckt tatsächlich das sogenannte Urlaubsparadoxon.
2: Krass, das hat sogar einen eigenen Namen. Was bedeutet das denn?
3: Ja, während des Urlaubs achtet man ja oft gar nicht so sehr auf die Zeit. Man sitzt gemütlich am Strand, man entdeckt neue Orte, probiert neues Essen. Plötzlich ist der Tag dann auch schon vorbei. Und hinterher passiert dann eben was Interessantes. Das Gehirn, das erinnert sich.

0: dann aber an ganz, ganz viele einzelne Momente.
1: Weil im Urlaub ja auch ständig was Neues passiert. Ja, gut, deshalb schaut das Gehirn wahrscheinlich später dann zurück und denkt, da ist ja unglaublich viel passiert.
0: Ja, deswegen fühlt sich der Urlaub dann im Nachhinein aber oft länger an.
1: Ja, und im Alltag ist es ja oft anders. Da laufen viele Tage ähnlich ab mit wenigen neuen Eindrücken.
0: Genau, und so ein Arbeitstag kennt man ja auch. Manchmal zieht der sich ja wirklich ewig. Man denkt, wann ist denn jetzt dieser Tag eigentlich vorbei? Aber dann in so 3 Monaten, dann denkt man, Mensch, wo ist denn die Zeit schon wieder geblieben?

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4: Mit Julius und Sandra und wir alle machen's doch, oder? Der Wecker klingelt und der erste Blick geht aufs Handy. Und dabei wissen wir doch, das Handy zur Seite legen, das ist gesund, macht aber erstaunlich viele Menschen auch erstmal nervös.
5: Entzugserscheinungen vom Handy, das ruft doch mal nach einem Digital Detox. Liegt ja auch gerade total im Trend und wir sprechen darüber in gut 10 Minuten. Davor gibt's aber erstmal hier Musik aus dem Radio mit dem Sound von

0: Der Dienstag mit AIDA Radio und es gibt ja Reisen, bei denen man am Ende tausende Fotos auf dem Handy hat und trotzdem merkt, kein einziges Bild zeigt eigentlich, wie beeindruckend das wirklich war.
1: Na, genau da muss ich jetzt gerade an AIDA Prima denken. Ja, die Gäste, die sind ja aktuell auf einer Reise durch Norwegens Fjordwelt unterwegs und das ist ja eine Landschaft, bei der man ständig denkt, das kann doch hier alles nicht echt sein. Diese riesigen Felswände, das Wasser, die Wolken, die irgendwo so zwischen den Bergen hängen.
0: Einfach schön. Und dann dieser typische Norwegen-Moment. Wir kennen ihn ja auch. Man steht einfach draußen an Deck. Niemand sagt was. Keiner schaut aufs Handy, weil alle dasselbe machen. Nämlich einfach nur schauen.
1: Ja, ich glaube, das ist ja auch das Schönste an solchen Reisen, dass die Natur plötzlich die Hauptrolle übernimmt. Und genau deshalb sind Fjordreisen für viele nicht einfach nur Urlaub, sondern eher sowas wie 5 Tage Staunen, ja, zusammen mit Mehrblick natürlich. Damit allen ganz viel Spaß auf AIDA Prima. Wir senden Grüße und ReLife schickt uns dazu noch einen Engel. Send me an Angel. 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

0: Morgen euch mit Aida Radio. Und Jules, ich merke heute, du bist erstaunlich, wenn ich am Handy. Wo kommt das her?
1: Fällt das wirklich so auf?
0: Doch.
1: Okay. Ich probiere tatsächlich gerade so einen App-Trend aus, denn es gibt jetzt so Apps, die wollen eigentlich verhindern, dass du dein Handy zu viel benutzt. Mhm. Denn falls ihr wie ich ständig automatisch mal auf Instagram oder TikTok landet, gibt es inzwischen Apps, die euch erstmal so eine kleine Aufgabe geben.
0: Wie kann ich mir das vorstellen? Was? Beispiel?
1: Zum Beispiel eine Matheaufgabe. Musst du erst durchrechnen, damit du dann die App sozusagen freischaltest. Irgendwelche Rätsel oder manchmal gibt es auch du musst Liegestütze machen. Vor deiner Kamera, erst wenn du eine gewisse Anzahl der Liegestützen geschafft hast, darfst du weiter scrollen.
0: Ah, okay. Also ich gucke nur kurz aufs Handy und plötzlich mache ich eigentlich so ein Fitness-Test.
1: Genau. Und ich glaube, wir kennen das ja alle. Man will nur ganz kurz was nachschauen, holt das Handy raus. Und 10 Minuten später weiß man plötzlich eigentlich gar nicht, was man machen wollte. Aber man weiß, irgendein Waschbär in Kanada hat heute das gemacht.
0: Man hat 27 Videos gesehen und keine Ahnung mehr, warum man das Handy überhaupt in die Hand genommen hat. Das hatte ich ganz, ganz häufig.
1: So ist es. Deshalb finde ich die Idee gar nicht so schlecht. Kurz überlegen, will ich da jetzt wirklich in die App oder möchte ich nicht lieber etwas hören? Vielleicht, das mich entspannt, statt meine Aufmerksamkeit zu kapern.
0: Ich muss auch sagen, würde ich da erst so einen Fitnesstest machen müssen, würde ich das Handy aber ganz schnell wieder weglegen. Also bei mir würde das funktionieren. 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
1: 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Damit euch weiter einen ganz wunderschönen Dienstag hier mit der AIDA Radio, eurem Urlaubsradio.

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4: AIDA Time. Es ist 7 Uhr.
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6: Rein in den Dienstag mit uns Sandra und Julius. Und die nächste halbe Stunde hat musikalisch wirklich keinen langsamen Start eingeplant. Dua Lipa, die bringt gleich einen Song mit, bei dem nach wenigen Sekunden alles ein bisschen leichter wirkt. Be the One hier auf AIDA Radio.
7: Und davor kommt aber so ein bisschen frischer Pop. Ein Song, an dem sogar Ed Sheeran mitgeschrieben hat. Animal heißt er, von Cat's Eye. Los geht's.

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1: Wir schenken euch eine Kreuzfahrt ab Hamburg. Macht Urlaub mit euren Lieblingsmenschen. Und da haben wir jetzt Patrick aus Berlin in der Leitung. Patrick, wer ist denn dein Lieblingsmensch? Mit wem würdest du denn diese Kreuzfahrt machen?
2: Tatsächlich mit meiner besten Freundin. Wir haben dieses Jahr 25-jähriges Jubiläum. Also vor 25 Jahren haben wir uns in der ersten Klasse kennengelernt und sind seit 25 Jahren unzertrennlich. Ich war Trauzeuge, ich werde Patenonkel, sobald sie hoffentlich

0: bald schwanger wird. Und dadurch, dass wir jetzt nicht mehr in derselben Stadt wohnen, also sie wohnt in Erlangen, ich in Berlin, könnt ihr euch ja vorstellen, haben wir uns seit der Hochzeit jetzt nicht mehr so häufig gesehen. Und es wäre natürlich Nonplusultra, weil wir beide halt sehr gerne Kreuzfahrten machen, dieses 25-jährige Jubiläum sozusagen zusammen mit der Ida gemeinsam zu feiern.
1: Seit der ersten Klasse, das ist wirklich eine Freundschaft fürs Leben, oder?
0: Das stimmt, ja. Also es sind wirklich 25 Jahre und ich glaube, keiner von uns beiden hätte jemals gedacht, dass das so lange hält. Also ich glaube, wenn man sich kennenlernt, vor allem, ich glaube, ihr kennt es auch, man verliert sich trotzdem irgendwann mal aus den Augen, vor allem je älter man wird, weil jeder kriegt so sein eigenes Leben und sie ist die älteste Freundin, die ich habe und ich glaube, das wird auch ein Leben lang halten.
1: Und wenn ihr wie Patrick einen besten Freund oder eine beste Freundin habt, es muss nicht immer 25 Jahre lang sein, kann auch ja, erst gestern kennengelernt sein und ihr wollt diese Person unbedingt mit in den Urlaub nehmen, weil es einfach euer Lieblingsmensch ist, dann meldet euch jetzt noch ganz schnell an auf aidaradio.de, einfach reinklicken und mit etwas Glück habt ihr den Urlaub 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

0: Tiffany Harris mit Vertigo hier auf AIDA Radio.
1: Ja, ich mag ja solche Songs, die einen mitten aus dem Alltag rausholen, gerade morgens, wenn man vielleicht noch auf dem Weg zur Arbeit ist, an der roten Ampel steht oder sich fragt, wie man heute alles schaffen soll. Und dann läuft so ein Song wie Vertigo und plötzlich fühlt sich der Tag ein bisschen größer an.
0: Und mit ganz viel Emotionen machen wir weiter. Man muss auch manchmal alles rauslassen können. Hier ist Louis Capaldi mit Before You Go auf AIDA Radio. Für

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3: Julius und Sandra hier. Heute machen wir euren Freitag, den 25. September, zu etwas ganz Besonderem, denn wir verlosen Tickets für die Kinopremiere von Shaun das Schaf. Und obendrauf gibt's noch eine Schiffsführung auf AIDA Prima, inklusive Mittagessen. Mensch, Mensch, Mensch, es ist wirklich die perfekte Gelegenheit, das Schiff einmal ganz neu kennenzulernen und Ecken zu entdecken, die man sonst vielleicht auch mal ganz leicht übersieht.
4: 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Und zwar das Stichwort Shaun an uns zu schicken. Per WhatsApp oder per Signal an.

Die 0151 55 dreimal die 19. Also Stichwort Sean per WhatsApp oder Signal. Und jetzt starten wir aber erstmal ganz locker in den Morgen mit Sabrina Carpenter und ihrem Hit Manchild hier auf Vader Radio. Ich

0: Kurz nach 7:30 haben wir's.
1: Ja, mit uns, Julius und Sandra. Einen schönen guten Morgen euch.
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1: Bis zu 28 Grad werden es heute mit sehr viel Sonnenschein. Heute auf Rhodos in Griechenland.
2: Genau die richtige Mischung aus Geschichte und Urlaubsgefühl. Schaut euch mal Lindos ganz früh am Morgen an, bevor die Gassen voll werden wirklich. Weiße Häuser, kleine Innenhöfe und an jeder Ecke dieser wunderschöne Blick aufs Meer, der fast zu schön schon für ein Urlaubsfoto wirkt.
1: Ja, nur wenige Minuten entfernt könnt ihr auch in der

Paulusbucht baden. Eine ja, schöne kleine türkisfarbene Bucht, die für viele für den schönsten Platz der Insel halten. Müsst ihr euch selber ein Bild von machen. Und welche Ecken ihr sonst so auf der griechischen Insel hier nicht verpassen solltet, das erfahrt ihr heute noch im Abenteuerlandgang zusammen mit Arne. Ab 10 Uhr geht's los. Natürlich hier auf AIDA Radio, auch im Urlaubsradio.

0: Guten Morgen, kurz vor 8 und wir schicken euch hier mit der besten Musik Richtung Frühstückspause.
1: Hier gibt's weiter die beste Musik für mehr Gefühl und euren Start in den Tag. Gentleman zusammen mit Michael Patrick Kelly, Wildfire. So finde ich, darf der Dienstag gerne weitergehen auf AIDA Radio, eurem Urlaubsradio.

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3: AIDA Time. Es ist 8 Uhr.
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5: Am Dienstag hier mit Sandra und Julius rein in den Tag und es gibt ja Urlaubsmomente, die sind Jahre her und fühlen sich beim Erzählen aber plötzlich wieder ganz nah an. Einen davon hören wir in gut 20 Minuten mal an.
6: Und jetzt heizt uns Ellie Goulding erstmal ordentlich ein mit Burn und davor Kamrat, der den Gute-Laune-Boost startet. Das ist Hug Yourself auf AIDA Radio, eurem

Uhr 8, also wünscht euch was. Ich wünsche euch auf jeden Fall den wunderschönen guten Morgen. Sandra hier, ihr hört eure Lieblings-Morning-Show Leinenlos.

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6: Ihr hört Leinenlos, eure Morning Show mit uns, Julius und Sandra. Was denkt ihr bei dem Wort Kiel?

0: Schwein. Klingt, finde ich, ein bisschen nach einer norddeutschen Spezialität oder so.
1: Oder vielleicht auch nach einem Kosenamen.
0: Du kleines Kielschwein.
1: Vielleicht doch nicht. Tatsächlich ist es ein Begriff aus der Seefahrt und AIDA-Kapitän Jan-Peter Lindner, der kann uns bei diesem Rätsel mal helfen im Schiffsgeflüster. Davor zählen wir aber erstmal die Sterne mit One Republic hier und jetzt starten wir rein mit Katy Perry und ihrem neuen Song Watch It Burn hier auf AIDA Radio, eurem Urlaubsradio. 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
2: Wir beschäftigen uns heute mit dem Wort Kielschwein, denn Paul aus Duisburg, der hat gefragt, was ist das eigentlich? Und das kann einer sehr, sehr gut beantworten, und zwar AIDA-Kapitän Jan-Peter Lindner.
3: Anders als der Name vermuten lässt, ist es kein Lebewesen. Es lebt nicht unten am Kiel und muss gefüttert werden, sondern es ist ein schiffbauliches Bauteil. Es ist ein sogenannter Innenträger, der in Längsrichtung über dem Kiel liegt. Dieser verleiht dem Schiff Längssteifigkeit.
4: Also hat was mit dem Schiffsbau zu tun.

tun. Ich bin ein bisschen enttäuscht. Es wäre so schön gewesen, wenn es wirklich so ein kleines Schweinchen gewesen wäre. Aber vielleicht gibt es ja ein anderes Tier, das ähnlich heißt und wirklich existiert. Vielen Dank erstmal für die Antwort an AIDA-Kapitän Jan-Peter Lindner. Und wenn ihr noch weitere Fragen zur Schiffs- und Seefahrt habt, an die AIDA-Kapitäne, immer gern her damit. Schickt die uns rein über WhatsApp an die 0151 55 3 mal die 19.

0: Morgen euch mit der Ida Radio und Jules, ich merke heute, du bist erstaunlich wenig am Handy. Wo kommt das her?
1: Fällt das wirklich so auf?
0: Doch.
1: Okay. Ich probiere tatsächlich gerade so einen App-Trend aus, denn es gibt jetzt so Apps, die wollen eigentlich verhindern, dass du dein Handy zu viel benutzt, denn ja, falls ihr wie ich ständig automatisch mal auf Instagram oder TikTok landet, gibt's inzwischen Apps, die euch erstmal so eine kleine Aufgabe geben.
0: Wie kann ich mir das vorstellen? Was? Beispiel?
1: Zum Beispiel eine Matheaufgabe. Musst du erst durchrechnen, damit du dann die App sozusagen freischaltest. Irgendwelche Rätsel oder manchmal gibt es auch so, du musst Liegestütze machen. Vor deiner Kamera, erst wenn du eine gewisse Anzahl der Liegestützen geschafft hast, darfst du weiter scrollen.
0: Ah, okay, also ich gucke nur kurz aufs Handy und plötzlich mache ich eigentlich so ein Fitness-Test.
1: Genau, und ich glaube, wir kennen das ja alle. Man will nur ganz kurz was nachschauen, holt das Handy raus. Und 10 Minuten später weiß man plötzlich eigentlich gar nicht, was man machen wollte. Aber man weiß, irgendein Waschbär in Kanada hat heute das gemacht.
0: Man hat 27 Videos gesehen und keine Ahnung mehr, warum man das Handy überhaupt in die Hand genommen hat. Das hatte ich ganz, ganz häufig.
1: So ist es. Deshalb finde ich die Idee gar nicht so schlecht. Kurz überlegen, will ich da jetzt wirklich in die App oder möchte ich nicht lieber etwas hören, vielleicht, das mich entspannt, statt meine Aufmerksamkeit zu kapern.
0: Ich muss auch sagen, würde ich da erst so einen Fitnesstest machen müssen, würde ich das Handy aber ganz schnell wieder weglegen. Also bei mir würde das funktionieren. 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
1: 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Damit euch weiter einen ganz wunderschönen Dienstag hier mit der AIDA Radio, eurem Urlaubsradio.

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2: AIDA Time. Es ist 9 Uhr.
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4: Die Woche kommt in Fahrt rein in den Vormittag, hier mit uns Sandra und Julius, und ihr kennt es doch sicher auch. Urlaub kann die Zeit beschleunigen. Eben erst Koffer ausgepackt und plötzlich liegt der Abreisetag schon vor einem.
5: Warum unser Gehirn dabei eine ganz, ganz wichtige Rolle spielt, das hört ihr um 20 nach 9 bei uns.
4: Ja, davor aber erstmal richtig viel gute Musik für mehr Gefühl. Rihanna, die lässt hier gleich alles funkeln mit Diamonds. Und jetzt möchte Nico Santos nur eine Sache wissen. Why don't you stay? 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

0: 25-jähriges Jubiläum, also vor 25 Jahren, haben wir uns in der ersten Klasse kennengelernt und sind seit 25 Jahren unzertrennlich. Das heißt, ich war Trauzeuge, ich werde Patenonkel, sobald sie hoffentlich bald schwanger wird. Und dadurch, dass wir jetzt nicht mehr in derselben Stadt wohnen, also sie wohnt in Erlangen, ich in Berlin, könnt ihr euch ja vorstellen, haben wir uns seit der Hochzeit jetzt nicht mehr so häufig gesehen. Und es wäre natürlich Nonplusultra, weil wir beide halt sehr gerne Kreuzfahrten machen, dieses 25-jährige Jubiläum sozusagen zusammen mit der Ida gemeinsam zu feiern.
1: Seit der ersten Klasse, das ist wirklich eine Freundschaft fürs Leben, oder?
0: Das stimmt, ja. Also es sind wirklich 25 Jahre und ich glaube, keiner von uns beiden hätte jemals gedacht, dass das so lange hält. Also ich glaube, wenn man sich kennenlernt, vor allem, ich glaube, ihr kennt es auch, man verliert sich trotzdem irgendwann mal aus den Augen, vor allem je älter man wird, weil jeder kriegt so sein eigenes Leben und sie ist die älteste Freundin, die ich habe und ich glaube, das wird auch ein Leben lang halten.
1: 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mit euren Lieblingsmenschen.

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1: 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Patrick, wer ist denn dein Lieblingsmensch? Mit wem würdest du denn diese Kreuzfahrt machen?
2: Tatsächlich mit meiner besten Freundin. Wir haben dieses Jahr

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1: Wusstet ihr's? 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
2: Jedes Mal, wenn ich im Urlaub bin, da vergeht für mich zumindest die Zeit viel zu schnell. Aber im Nachhinein fühlt sich derselbe Urlaub an, als hätte er viel länger gedauert. Kennst du das?
3: Kenn ich auch. Und dahinter steckt tatsächlich das sogenannte Urlaubsparadoxon.
2: Krass, das hat sogar einen eigenen Namen. Was bedeutet das denn?
3: Ja, während des Urlaubs achtet man ja oft gar nicht so sehr auf die Zeit. Man sitzt gemütlich am Strand, man entdeckt neue Orte, probiert neues Essen. Plötzlich ist der Tag dann auch schon vorbei. Und hinterher passiert dann eben was Interessantes. Das Gehirn, das erinnert sich dann aber an ganz, ganz viele einzelne Momente.
2: Weil im Urlaub ja auch ständig was Neues passiert. Ja gut, deshalb schaut das Gehirn wahrscheinlich später dann zurück und denkt, da ist ja unglaublich viel passiert.
3: Ja, deswegen fühlt sich der Urlaub dann im Nachhinein aber oft länger an.
2: Und im Alltag ist es ja oft anders. Da laufen viele Tage ähnlich ab mit wenigen neuen Eindrücken.
3: Genau, und so ein Arbeitstag kennt man ja auch. Manchmal zieht der sich ja wirklich ewig. Man denkt, wann ist denn jetzt dieser Tag eigentlich vorbei? Aber dann in so 3 Monaten, dann denkt man, Mensch, wo ist denn die Zeit schon wieder geblieben? 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
8: Mit Julius und Sandra und während wir hier in den Morgen starten, gibt's für euch Tickets für Shaun das Schaf, die Kinopremiere am 25. 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
1: 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Wir drücken die Daumen und freuen uns gleich hier erstmal auf eine Portion Sonnenschein durch eure Lautsprecher mit Alvaro Soler. Davor aber noch Bebe Rexha erst mit New Religion. Das ist unser Schwung in den Tag. 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

0: rein in den Dienstagvormittag. Und es gibt ja Reisen, bei denen man sich Wochen später gar nicht zuerst an die Stadt erinnert, sondern an einen ganz bestimmten Moment.
1: Zum Beispiel morgens, ganz früh an Deck stehen, wenn die Ostsee noch fast spiegelglatt ist. Die meisten schlafen noch, man hört das Wasser, sonst fast nichts und plötzlich merkt man, genau dafür bin ich doch hier.
0: Ich finde, die Ostsee hat sowieso irgendwas extrem Beruhigendes. Also wirkt immer auf mich so diese kleinen Inseln, die Küsten. Ja, die frische Luft, du hast sie schon erwähnt. Und dieses Gefühl, dass hinter dem Horizont schon so ein Abenteuer wartet.
1: Ja, genau das erleben gerade die Gäste der AIDA Luna aktuell auf ihrer Ostseereise ab Kiel. Man wacht jeden Tag mit einer anderen Aussicht auf, entdeckt neue Orte, neue Geschichten und hat trotzdem immer dieses vertraute Gefühl, wieder nach Hause aufs Schiff zurückzukommen.
0: Genau, das mag ich an solchen Reisen, dass man sich treiben lassen kann, nicht ständig planen muss und genau daraus entstehen ja auch oft die schönsten Urlaubsmomente und wir wünschen damit allen Gästen auf AIDA Luna ganz viele davon. 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

0: Ja, mit Chandelier und jetzt schwingen wir uns mit dem Kronleuchter von der besten Musik für mehr Gefühl zum Abenteuerlandgang mit Arne Waag.
1: Mit ihm geht's nämlich hier gleich weiter und heute können wir da vielleicht so richtig Mamma Mia Feeling kriegen. Griechenland steht auf der Liste. Es geht auf eine sehr schöne Insel Rhodos. Mehr dazu hören wir gleich bei Arne ab 10 Uhr. Von Sandra und mir war's das für heute schon, deshalb sagen wir, macht's gut.
0: Tschüss.
1: Wir hören uns morgen wieder. Ciao.
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7: AIDA Time. Es ist 10 Uhr.
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9: Mit Arne Waag. Ja, und dann geht's auch schon los. Wir reisen zusammen nach Griechenland. Wir reisen auf die Insel des Sonnengottes. Sonne und Insel kann ja nur Rhodos sein. Und ist es auch. Gleich legen wir an, hier auf Rhodos, hier im AIDA Radio Abenteuerlandgang. Wie schön, dass ihr mitreist.

Toll. Willkommen hier im AIDA-Radio Abenteuerlandgang. Willkommen auf Rhodos. Wir sind auf dieser unfassbar schönen Insel in Griechenland unterwegs. Geografisch sind wir ganz im Südosten Europas, mitten in der Ägäis. Ja, Rhodos ist nicht gerade

Ordos hat alles, was wir uns wünschen für einen perfekten Urlaub, wann auch immer. Und gleich geht's rein nach Rhodos Stadt. Was es da so erkunden gibt, erzähle ich euch gleich. Willkommen in Griechenland, willkommen hier im AIDA Radio Abenteuer Landgang.

alles Schöneres geben. Am Dienstagvormittag, wir sind verreist nach Rhodos, die Insel in Griechenland, hier im AIDA Radio Abenteuerlandgang. Und wir kommen hier gerade am östlichen Ende von Rhodosstadt an, bei der Einfahrt in den neuen Hafen Emborio. Habt ihr auch schon direkt vom Schiffhaus einen wunderbaren Blick auf die historische Altstadt. Ihr kommt runter vom Schiff, geht entlang am großen Supermarkt, ein Restaurant ist auf eurem Weg, Cafés, eine Wäscherei und ein Pool. Und dann gelangt ihr auch schon zu den historischen Festungsmauern. Alleine dieser erste Weg fühlt sich schon so an, als wären wir hier in einer ganz anderen Zeit gelandet. Genießt es hier, bummelt durch die Geschäfte und dann geht's auch gleich wieder weiter. Hier auf Rhodos in Griechenland, hier im AIDA Radio Abenteuerlandgang.

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1: Mit Arne Back und wir sind angekommen auf einer der bekanntesten Inseln Griechenlands. Wir erkunden heute Rhodos. Und wenn ihr vom Schiff kommt, seid ihr auch schon ganz nah an einer der echten Besonderheiten, der historischen Altstadt. Hier haben früher echte Ritter gelebt. Wie, wo, was? Das sage ich euch gleich nach der besten Musik für mehr Gefühl. Das ist unsere Freundin Taylor Swift. I knew it, I knew you. 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

Und weiter geht's mit unserer heutigen Reise. Hier im AIDA Radio Abenteuer Landgang. Wir erkunden zusammen Rhodos. Das Gute. Rund um den Hafen findet ihr direkt ganz viele Hotspots, die ihr perfekt zu Fuß erkunden könnt. Am schnellsten seid ihr dann auch schon in der historischen Altstadt. Und hier wird's richtig besonders. Ihr geht durch eines der besterhaltenen mittelalterlichen Stadtbilder Europas. Überall kleine Geschäfte, Cafés und Tavernen. Und dann steht ihr plötzlich auf der berühmten Ritterstraße. Hier haben früher echte Ritter des Johanniterordens gelebt. Die Straße führt hinauf zum beeindruckenden Großmeisterpalast. Und das Schöne, ihr müsst hier gar keinen großen Plan haben. Einfach durch die Gassen laufen, links und rechts schauen und Rhodos auf sich wirken lassen. Ja, das geht. Die Altstadt gehört also auf jeden Fall auf unsere Erkundungsliste für Rhodos. Und dann geht's auch gleich wieder weiter. Ich zeige euch noch so viele schöne Ecken von dieser zauberhaften griechischen Insel. Hier im AIDA Radio Abenteuer Landgang.

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9: AIDA Time. Es ist 11 Uhr.
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10: Mit Arne Wag. In genau einer Woche legt AIDA Blue hier im Hafen von Rhodos an. Wir sind schon jetzt hier. Willkommen auf der griechischen Insel. Natürlich ist hier immer zauberhaftes Wetter, aber auch dieses geschichtliche Flair auf der Insel ist wirklich zauberschön. Gucken wir uns gleich alles nochmal ein bisschen genauer an, gleich nach der besten Musik für mehr Gefühl. Das sind Loi und David Puentes. Hier scheint immer die Sonne aus dem Radio, denn hier ist AIDA Radio, euer Urlaub.

besuchen jetzt das historische Zentrum der Insel. Die Altstadt von Rhodosstadt. Das Beeindruckende an dieser Altstadt, ihr könnt hier einfach drauf loslaufen und entdeckt fast hinter jeder Ecke etwas Neues. Da sind die dicken Stadtmauern, kleine Torbögen und enge Gassen und immer wieder

Die Altstadt und der Großmeisterpalast, beides muss dringend drauf auf unsere Erkundungstour für Rhodos. Und da geht's auch schon gleich schon wieder weiter durch diese zauberhafte Insel. Wir erkunden gleich weiter Rhodos in Griechenland, hier im AIDA Radio Abenteuer Landgang.

Und weiter geht's mit unserer Reise hier im AIDA Radio Abenteuerlandgang über die Insel Rhodos. Und jetzt machen wir einen kleinen Ausflug raus aus Rhodos Stadt. Und dann geht's durch Lindos. Das ist ein kleines weißes Dörfchen an der Ostküste von Rhodos. Und oberhalb des Ortes thront die Akropolis. Und der Weg nach oben lohnt sich, denn von hier habt ihr einen ganz fantastischen Blick auf das tiefblaue Meer und die kleinen Buchten rund um Lindos. Unten im Ort warten dann wiederum weiße Häuser, kleine Gassen und jede Menge Tavernen für eure nächste Pause. Also alles rund um Lindos und Lindos natürlich auch selber müssen rauf auf unsere Erkundungsliste. Und dann geht's gleich weiter durch dieses wunderschöne Stück Griechenland. Willkommen auf Rhodos. Noch bis 14 Uhr, hier im AIDA Radio Abenteuerlandgang.

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10: Mit Arne Waag, hallo! Und jetzt erkunden wir weiter zusammen Rhodos, diese zauberhafte griechische Insel. Und natürlich, wo die Sonne so zauberhaft scheint, da gibt es auch wunderschöne Strände. Packt das Badehandtuch ein, ich zeige euch gleich die allerschönsten Strände. Gleich hier im AIDA Radio Abenteuerlandgang. Wie schön, dass ihr mitreist nach Rhodos!

Gute. Und weiter geht's hier im AIDA Radio Abenteuerlandgang auf Rhodos. Und natürlich darf bei einer Reise auf diese griechische Insel eines nicht fehlen. Der Strand. Ja, eigentlich wollte ich euch den allerschönsten zeigen, aber ich konnte mich einfach nicht entscheiden. Darum zeige ich euch gleich die zwei schönsten Strände und ihr entscheidet einfach selber. Zum einen ist da der Zambica Beach und der Anthony Quinn Bay. Ja, der Zambica Beach, der sieht wirklich so aus wie ein Bild von einer Postkarte. Feiner goldener Sand, türkisblaues Wasser und jede Menge Platz zum Baden und zum Entspannen. Und dann ist da halt noch der Anthony Quinn Bay. Diese Bucht ist wirklich benannt nach dem berühmten Schauspieler. Ja, und die Bucht oder auch der Strand hier deutlich kleiner als der Zambica Beach. Dafür eingerahmt von Felsen und mit diesem unglaublich klaren grün-blauen Wasser. Hier fühlt sich alles ein bisschen royaler an, wie in so einer privaten Badebucht. Also, ihr entscheidet selber, welches ist der schönste Strand der Insel. Und dann entdecken wir gleich noch mehr hier auf Rhodos, hier im AIDA Radio Abenteuerlandgang.

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0: AIDA Time. Es ist 12 Uhr.
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10: Mit Arne Waag und wir reisen weiter über Rhodos, die griechische Insel. Und gleich habe ich noch mehr Natur, Wasser und ein bisschen griechische Mythologie für euch in petto. Ja, gibt's hier alles. Gleich nach der Bestmusik für mehr Gefühl. Das ist unser Freund Bruno Mars, I Just Might. 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

Landesinneren und ist vor allem in den warmen Monaten bekannt für seine vielen Schmetterlinge. Durch das Tal führen Wege entlang kleiner Bäche und durch eine richtig grüne Landschaft. Und genau das ist vielleicht auch der überraschendste Moment auf Rhodos. Zwischen all den sonnigen Stränden und trockenen Landschaften gibt es plötzlich eine grüne, ruhige Oase mit ganz vielen Schmetterlingen. Ach toll, gleich mal rauf damit auf unsere Erkundungsliste und dann geht's auch gleich wieder weiter durch Rhodos, hier im AIDA Radio Abenteuer Landgang. 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
6: Mit Arne Wag, moin. Na, wir nehmen schon mal Kurs auf Mittag und gleich sind wir natürlich immer noch auf Rhodos in Griechenland. Und Griechenland, da gibt's ja auch gutes Essen, na klar. Was ihr hier speziell auf Rhodos unbedingt mal probieren solltet, das verrate ich euch gleich. Willkommen hier beim AIDA Radio Abenteuer Landgang. Willkommen auf Rhodos.

Und weiter geht's durch unsere zauberhafte Destination hier im AIDA Radio Abenteuer Landgang. Wir sind auf Rhodos und jetzt wird's lecker, habe ich ja schon versprochen. Es ist Mittagszeit, gerade

Mittags geht's hier rein in die vielen griechischen Tavernen. Mein Tipp, bestellt einen echten Klassiker, ein Moussaka. Da ist alles drin, was diese Insel so lecker macht. Auberginen, Kartoffeln, Hackfleisch und eine cremige Bechamelsoße. Ordentlich deftig, aber auch ordentlich lecker. Ja, aber wenn euch das noch zu wenig deftig ist, dann nehmt ihr einfach einen typisch griechischen Souvlaki, also einen kleinen Fleischspieß, dazu Salat und Tzatziki. Ach ja, ich sag's euch gleich, es wird hier deutlich würziger schmecken als bei eurem griechischen Restaurant zu Hause um die Ecke. Oh ja, aber das zieht auch ordentlich durch. Genießt es und dann reisen wir gleich weiter über diese zauberhafte Insel in Griechenland. Willkommen auf Rhodos, hier im AIDA Radio Abenteuer Landgang.

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4: AIDA Time. Es ist 13 Uhr.
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5: Mit Arne Waag, letzte Runde für unsere Reise durch Rhodos in Griechenland. Und bevor wir langsam wieder zurück an Bord gehen, nehme ich euch nochmal mit zu Sonne, Meer und ganz viel griechischen Lebensgefühl. Gleich wird's nochmal richtig lecker und typisch griechisch. Gleich hier im AIDA Radio Abenteuerlandgang. Wie schön, dass ihr mitreist nach Rhodos.

Und weiter geht's mit unserer letzten Stunde hier im AIDA Radio Abenteuerlandgang. Noch eine gute Stunde erkunden wir zusammen Rhodos. Und wenn ihr euch jetzt fragt, was man von dieser Insel eigentlich so als Erinnerung mit nach Hause nehmen sollte, ja, dann sage ich euch Olivenöl. Rhodos ist bekannt für Oliven und natürlich gibt es jede Menge Produkte rund um diese kleinen grünen Früchte. Oder ihr nehmt euch griechischen Honig mit. Auch nicht schlecht hier. Und für den ganz klassischen Urlaubsgenuss ein paar Kräuter, Gewürze und vielleicht eine Flasche griechischer Wein. Ja, das ist schon alles ganz, ganz besonders und mit ganz viel Sonne-Intos. Gleich geht's weiter über Rhodos, die Insel in Griechenland. Hier im AIDA Radio Abenteuer Landgang.

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1: Mit Arne Bark, moin, wir sind auch schon fast am Ende unserer kleinen vierstündigen Reise durch Rhodos in Griechenland. Ich fasse euch gleich nochmal alle Highlights zusammen, damit ihr nichts verpasst, wenn ihr wieder hierher kommt. Gleich nach der besten Musik für mehr Gefühl, das ist unsere Freundin Taylor Swift, Opalite. Hier ist AIDA Radio, euer Urlaubsradio. 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

Ach, wie schade. Unsere Reise durch Rhodos geht auch schon langsam wieder zu Ende. Was haben wir heute nicht alles entdeckt auf dieser grandiosen Insel in Griechenland? Drei Dinge solltet ihr auf jeden Fall euch merken. Die historische Altstadt von Rhodos mit ihren mittelalterlichen Mauern, der Ritterstraße und dem Großmeisterpalast. Dann Lindos mit diesen weißen Häusern der Akropolis und diesem fantastischen Blick auf das tiefblaue Meer und natürlich die Strände. Sambica Beach mit seinem goldenen Sand und die Anthony Quinn Bay, diese kleine von Felsen eingerahmte Traumbucht. Ach, dazu griechisches Essen, ganz viel Sonne und ganz viel Inselgefühl. Rhodos hat wirklich alles für ein perfektes Urlaub. So, jetzt geht's aber zurück an Bord. Da freuen wir uns schon auf unsere Reise morgen. Dann geht's nach Miami in Florida. Das ist wieder die ganz andere Richtung, ne? Um Punkt 10 hole ich euch hier an dieser Stelle aber wieder ab. Tschüss und Ahoi, bis morgen, sagt Arne Wag.

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5: AIDA Time. Es ist 14 Uhr.
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7: Mit Katja. Ich wünsche euch einen herrlichen Dienstagnachmittag. Falls ihr gerade an so einem Punkt seid, wo ihr unbedingt ein bisschen Energie oder auch Power braucht, dann habe ich gleich genau die richtigen Künstler für euch. Dua Lipa, Lady Gaga. Und jetzt erstmal ein Sound, der weltweit die Charts stürmt. Hier ist frische Energie für euren Dienstag. Somber mit Homewrecker. Hier auf AIDA Radio.

Da geht die Sonne auf. Hi, hier auf AIDA Radio mit Katja. Ich habe jetzt einen Song für euch von Gentleman und Michael Patrick Kelly. Ja, und der Song, der berührt auf jeden Fall. Die beiden sind ja auch eng befreundet. Und da spürt man irgendwie sofort. Sie haben den Song ja zusammen auf Mallorca geschrieben. Und irgendwie haben sie es auch geschafft, die Sonne, die herrlich warme Meeresbrise und auch einfach das Lebensgefühl von da einzufangen. Hier ist für euch pure Sommerhit-Energie. Viel Spaß jetzt mit Gentleman und Michael Patrick Kelly und ihrem Song Wildfire hier auf AIDA Radio.

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4: Mit Katja, hi. Lasst uns doch einfach mal kurz tief durchatmen. Egal, was heute schon so passiert ist, einfach mal für einen Moment ausblenden. Und wenn ihr könnt, für ein paar Minuten mal die Augen schließen und euch zurücklehnen. Hier ist Gracie Abrams mit einem herrlichen Wohlfühlsound zum Entspannen. Look at my life, hier auf AIDA Radio. Hey.

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4: AIDA Time, es ist 15 Uhr.
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6: Wir heben jetzt gemeinsam ab. Ja, ich weiß, nicht einfach, aber schaltet doch einfach mal kurz den Kopf aus und lasst euch von diesem tollen Beat mitreißen. Wir fliegen durch den Dienstagnachmittag jetzt mit Ray Dalton und Go That High hier auf AIDA Radio. Ich bin Katja. Hi.

Ihr kennt das Gefühl bestimmt auch, wenn so ein bestimmter Geruch oder auch ein altes Foto euch von einer Sekunde auf die andere komplett in die Vergangenheit zurückkatapultiert. Ja, oder an eine ganz besondere Situation erinnert. Erstmal hi hier auf AIDA Radio mit Katja. Genau um diese magischen Momente geht es im Song der isländischen Künstlerin Ásdís. Vielleicht träumt ihr euch ja auch gerade zurück und denkt an den letzten schönen Urlaub oder auch einfach an so einen tollen Moment mit Freunden. Mit diesem Song macht das auf jeden Fall besonders viel Spaß. Hier ist Ásdís mit Flashback, hier auf AIDA Radio.

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9: Mit Katja, hi. Falls ihr Freitag noch nichts vorhabt und super gern mal wieder ins Kino gehen würdet, wir verlosen Tickets für eine Filmpremiere. In guten 15 Minuten erfahrt ihr, wie ihr dabei sein könnt. Jetzt habe ich erstmal Krista Sorandi mit Good Old Days für euch, hier auf AIDA Radio.

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Hi hier auf AIDA Radio mit Katja. 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Um 16 Uhr geht's hier weiter mit der Primetime-Show. Und jetzt für euch Bruno Mars hier auf AIDA Radio. Ich sag tschüss und bis morgen von 2 bis 4. Ciao!

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5: AIDA Time. Es ist 16 Uhr.

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1: Mit mir, Steffi Enders, geht's durch den Dienstagnachmittag und ich steige gleich gemeinsam mit euch ins Flugzeug. Es geht über den großen Teich und in 10 Minuten heißt es dann in unserem Reisewetter: Welcome to Miami.

Über die Bahamas auf den Weg nach Miami. Ja, und ich selbst bin tatsächlich erst im April in Miami gewesen und hatte mein Hotel am berühmten Ocean Drive in Miami Beach mit seinen berühmten Art Deco Hotels und dem traumhaften Strand von South Beach. Und natürlich habe ich auch einen kleinen Ausflug nach Little Havana gemacht. In der Calocho findet ihr tolle Bars und Kneipen mit leckeren kubanischen Spezialitäten und kubanischen Rhythmen. Außerdem gibt es hier die traditionellen Zigarrenläden und noch ein Tipp, ihr findet vor Ort auch die berühmten Domino-Spieler. Also das war allein schon cool, sich da mal eine Weile daneben zu stellen und zuzuschauen. Ein ganz eigenes Schauspiel. Ja, und danach noch ein Tipp, schlendert durchs Bayside Marketplace an der Biscayne Bay. Ja, mit Shops, Musik und Skyline-Blick. Das ist ein ziemlich fotogenes Finale. Ja, und noch mehr Tipps für euren Miami-Trip hört ihr morgen ab 10 Uhr in Abenteuerlandgang hier auf AIDA Radio.

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4: Ich bin Steffi Enders und wünsche euch einen schönen Dienstagnachmittag. Ja, das ist der letzte Nachmittag im offiziellen Spätsommer. In der kommenden Nacht steht der kalendarische Herbstanfang an. Ja, der Herbst hat ja auch seine schönen Seiten, aber wir erinnern uns jetzt trotzdem musikalisch nochmal zurück an den tollen Sommer, der hinter uns liegt. Untermalt wird das Ganze mit den passenden Klängen von Loy und David Puentes, die beide auf der diesjährigen AIDA Festival Cruise dabei waren. Hier sind sie mit Golden

Das war Cyndi Lauper mit meinem persönlichen Lieblingssong von ihr, Time After Time. Wunderschön, gehört hier in der AIDA Radio Primetime Show. Und apropos Zeit, wir schauen jetzt am Nachmittag, am Dienstag schon mal voraus auf heute Abend. Um 18 Uhr kommt wieder der Kollege Thorsten Joos mit dem Primetime Show Talk. Und da geht es um das neueste Buch aus der AIDA-Familie. Gast der Woche ist nämlich AIDA-Lektor und Autor Ingo Bauernfeind. Und er hat das neue AIDA-Buch, die AIDA Story, geschrieben. Es ist eins von 36 Büchern, die

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5: 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AIDA Time. Es ist 17 Uhr.
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6: Mit mir, Steffi Enders, wohlgemerkt am letzten Nachmittag in der offiziellen Sommerzeit. Ja, es wartet ja jetzt der kalendarische Herbstanfang auf uns. 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Und hier in der AIDA Radio Primetime Show, ja, darf ich euch natürlich mit Musik für mehr Gefühl begleiten. Und die kommt jetzt von Olivia Rodrigo. Hier ist Drop That.

0: 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Wird unter anderem den Kapitän treffen noch in den nächsten Tagen hier an Bord. Und außerdem noch ein Projekt. Da darf ich noch nicht allzu viel dazu sagen. Es geht natürlich auch um Podcast. Es geht darum, die Häfen zu entdecken. Und da werde ich in den nächsten Tagen eben unterwegs sein. Werde mir die Häfen mal auf eine etwas andere Art und Weise anschauen. Und da freue ich mich schon sehr drauf. Bin sehr gespannt, welche Eindrücke ich damit bringe. Und werde natürlich darüber berichten, hier bei AIDA Radio.
1: Ja, da sind wir natürlich auch sehr gespannt. Also Thorsten, dir noch viel Spaß auf der Metropolentour auf AIDA Perla. Ha, neidisch bin ich.

Hier ist AIDA Radio mit der Primetime-Show am Dienstagnachmittag. Liebe Grüße aus dem Studio zu euch nach draußen, egal wo ihr mich gerade hört. Vielleicht ja auch an Bord von einem unserer AIDA-Kussmundschiffe. Da könnt ihr uns ja auf Kanal 6 in eurer Kabine am Fernseher hören. Ja, also die AIDA-Zeit an Bord ist natürlich immer die schönste, ganz klar. Aber wir können ja nicht das ganze Jahr über Urlaub machen. Aber so mal einen Tag auf einer AIDA verbringen ist ja auch was Schönes. 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
5: Mit mir, Steffi Enders, geht's ganz entspannt und mit Musik für mehr Gefühl in den Dienstag-Feierabend. Gleich hören wir den immer noch aktuellen Nummer 1 Hit von Shakira und Burna Boy, ihren WM-Song. Die Die, wohlgemerkt seit 12 Wochen auf der 1. Respekt. Und vorher kommt Tom Walker und hier ist Musik von Cat's Eye, Animal.

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0: Kultknaller von Kim Wilde, You Keep Me Hanging On, in der Primetime Show hier auf AIDA Radio. Ja, wir bringen euch das Urlaubsfeeling nicht nur mit unserer Musik für mehr Gefühl, sondern zum Beispiel jetzt auch mit unserem AIDA Radio Buchtipp. Und auch wenn jetzt der Herbstanfang bevorsteht, wir verlängern den Sommer. Es geht nämlich jetzt auf die Insel der Sommerträume.
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2: Diese Woche reisen wir gedanklich in den Süden. Die italienische Bestseller-Autorin Christina Carboni hat nämlich ein neues Buch am Start. Und das katapultiert euch sofort nach Sizilien. Es heißt Die Insel der Sommerträume. Im Mittelpunkt steht Marie. Sie ist eine unfassbar talentierte Tänzerin, steht eigentlich kurz vor ihrem großen Durchbruch. Doch dann passiert der Albtraum. Verletzung am Fuß, Traumrolle weg. Ja, und zu allem Überfluss brennt ihr Partner dann auch noch mit einer anderen durch. Marie flieht vor dem Chaos in das Heimatdorf ihrer Familie nach Sizilien. So ein kleines Dorf, das nach frischen Zitronen duftet und das glitzernde Meer liegt auch direkt vor der Haustür. Hier sucht sie eigentlich nur Ruhe und Trost bei den Frauen der Insel. Aber stattdessen stößt sie auf ein mysteriöses Familiengeheimnis. Christina Carboni schreibt so bildhaft, dass man beim Lesen vom Buch Die Insel der Sommerträume das Salz auf der Haut spürt und am liebsten sofort den nächsten Italienurlaub buchen möchte. Hier geht es um Neuanfänge und auch um den Mut, sich mit Mitte 30 nochmal völlig neu zu erfinden. Perfekt zum Abschalten am Feierabend oder auch am Wochenende auf der Couch.
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3: AIDA Time. Es ist 18 Uhr.
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4: Mit Thorsten Joost. Hallo, schönen Nachmittag, schönen Dienstag. Starten wir gemeinsam rein in den Feierabend und dazu brauchen wir musikalische Unterstützung, oder? Ja, doch, brauchen wir definitiv. Gibt's jetzt gleich von Lloyd mit Gold oder hier Topic und Becky G. Sorry, Papi. Das ist AIDA Radio Primetime Show, der Talk heute am Dienstag.

0: Primetime Show, der Talk heute am Dienstag. Ich spreche heute wieder mit dem Lektor Ingo Bauernfeind. Er ist Autor und hat unter anderem das neue AIDA-Buch Die AIDA-Story geschrieben. Eines von insgesamt 36 Büchern, die Ingo in seinem Leben schon geschrieben hat. Ganz speziell Wissensbücher über Marinegeschichte, das hat er nämlich studiert. Und vor allem seine Zeit in Pearl Harbor war da sehr spannend. Der Hafen, wo 1941 die Japaner die USA angegriffen haben.
1: Dort war ich wissenschaftlicher Mitarbeiter und der Historiker dort ist ein väterlicher Freund. Das galt auch für einen ehemaligen Admiral, der inzwischen aber leider verstorben ist. Und dort kann man natürlich noch viel Forschung machen. Wir haben die Schiffswracks dort erforscht. Wir sind mit ferngesteuerten U-Booten da rein. Ich habe viele Zeitzeugen aus dem Zweiten Weltkrieg interviewt, die aber inzwischen verstorben sind. Also das waren ganz besondere Begegnungen, die mir persönlich auch viel gegeben haben, und war auf der USS Missouri, Amerikas berühmtestes Schlachtschiff, dort bei der Restaurierung geholfen, Touren gemacht, Dokumentarfilmkonzepte dort ausgearbeitet, beim großen Pearl Harbor Museum die Ausstellung mitgestaltet, Flugzeuge restauriert, die man dort irgendwo auf einer Insel im Pazifik gefunden hatte und dann in die Ausstellung übernommen hat. Ja. Also ganz, ganz toll. Auch ein internationales Umfeld, was mir sehr, sehr viel gegeben hat. Und dann habe ich da angefangen, Bücher zu schreiben, Dokumentarfilme für ZDF oder Arte und PBS gemacht. Mhm. Angefangen, Vorträge zu halten vor der US Navy, vor Vertretern vom Rotary Club. Und dann hat sich das so weiterentwickelt und

0: irgendwann kam dann der Gedanke, dass man das auf Kreuzfahrtschiffen macht. Und da bin ich dann jetzt vor 4 Jahren, habe ich bei AIDA angefangen.
1: Wie das zu Beginn dann genau lief mit AIDA, das hört ihr später noch in einer guten halben Stunde hier im Primetime Show Talk.

0: AIDA Radio hier, schönen Dienstag Feierabend. Diese Woche habe ich Ingo Bauernfeind zu Gast. Er ist Autor des Buches Die AIDA Story. Außerdem ist er Lektor unter anderem für AIDA und hatte dadurch das Glück, schon viele tolle Destinationen zu sehen, zu erleben. Ja, und Ingo, welche Region gehört denn zu deinen Favoriten?
1: Der hohe Norden und das schließt Grönland, Island und Norwegen ein, denn das ist für mich die Wikinger-Romantik, dieses raue, wunderschöne mit Fjorden, mit Eis, mit auch der ganzen Mythologie der Wikinger, der Trolle, der Elfen, ein raues, manchmal auch bedingt lebensfreundliches Umfeld, aber hinreißend in seiner Schönheit, in der Geschichte, in der Freundlichkeit der Menschen. Etwas, was ich immer wieder gerne besuche. Ich war jetzt auch lange in Norwegen und dann, wie gesagt, die Island-Grönland-Tour kürzlich. Was ganz, ganz Tolles.
0: Ja, kann ich absolut bestätigen. Island, Grönland, das sind einfach Länder, da müsst ihr unbedingt mal hin, das müsst ihr entdecken. Das ist, ja, kann man nicht beschreiben, das muss man wirklich gesehen haben. Hier ist AIDA Radio, schönen Dienstagfeierabend mit Primetime Show, der Talk.

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3: Mit Thorsten Jost, hallo, schönen Dienstagfeierabend und ich freue mich sehr an dieser Woche, den Ingo Bauernfeind bei mir zu Gast zu haben. Der ist ja zum einen Lektor an Bord der AIDA-Schiffe und zum anderen auch Autor des Buches Die AIDA Story. Und die Geschichte zum Buch, ja, das ging eigentlich schon vor 4 Jahren los, denn das war der Zeitpunkt, als Ingo bei AIDA angeheuert hat als Lektor. Ja, und dann ist das natürlich so mit der Zeit gewachsen auch und die Idee entstand dann auch, das Buch zu schreiben. Und über diese Anfänge sprechen wir in gut 10 Minuten hier bei AIDA Radio. Oh yeah.

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Wir hören uns dann morgen wieder. Schönen Abend.

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4: AIDA Time. Es ist 19 Uhr.
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0: AIDA Time. Es ist 20 Uhr.
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0: AIDA Time. Es ist 21 Uhr.
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2: AIDA Time. Es ist 22 Uhr.
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1: AIDA Time. Es ist 23 Uhr.
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3: AIDA Time. Es ist 0 Uhr.
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2: AIDA Time. Es ist 1 Uhr.
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0: AIDA Time. Es ist 2 Uhr.
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